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0: Du hast mir doch einen Brief geschrieben.
1: Ich? Gott, sie mir einen Spaß mit dir erlauben.
0: Einen Spaß? Na, wer? Der Prinz? Prinz? Ich werde dich nur als Künstlerin vorstellen.
2: Durchlaucht. Zur Belebung des heutigen Festes habe ich mir erlaubt, einen kleinen dramatischen Scherz vorzubereiten.
3: Einen Scherz? So. Und wie heißt dieses kleine Scherzchen?
2: Die Rache einer Fledermaus.
3: Aha.
2: Und da ist schon eine meiner handelnden Personen.
3: So.
0: Darf ich vorstellen, Durchlaucht? Fräulein Olga, eine angehende Künstlerin.
3: Künstlerin? Ah. Ich liebe Künstlerinnen, besonders die angehenden. Sie lacht. Warum lacht sie? Wollen Sie die Güte haben, meine Damen, den Inhalt dieser Brieftasche beim Roulette für mich einzusetzen?
0: Oh, aber wenn wir Unglück im Spiel haben sollten?
3: Vielleicht umso besser für Sie. Dann haben Sie Glück in der Liebe. Das Vidania, au revoir.
0: Au revoir, au revoir.
2: Diese Olga hat Durchlaucht. Ist die Kammerjungfer unseres Helden.
3: Ah, was Sie nicht sagen.
4: Was ist jetzt so? Докладываю Марки Ренар.
3: Марки Ренар? Кто такой? Ну иди, открой дверь, дорогой. Марки Ренар, wer ist das? Ich kenne ihn nicht.
2: Das ist unser Held selber.
3: Ah,
2: so. Darf ich vorstellen, Марки Ренар, Prinz Alexander Orlovsky.
5: Na, servus.
3: Sie staunen. Warum staunen Sie? Kennen Sie mich nicht? Sie machen ein so verdutztes Gesicht.
5: Verzeihen, Durchlaucht, aber Durchlaucht, der erste Russ, ich meine der erste russische Prinz in meinem Leben.
3: So, umso besser. Dann werde ich Sie jetzt mit den nationalen Eigentümlichkeiten meines Landes bekannt machen.

0: что вы хотите еще?
1: Мир серебрив, ваша вида. Ну, лайда, и силе.
0: А, ничего.
2: Das ist ja Adele.
1: Jesus Maria.
0: Что вам случилось?
1: Der Herr von Eisenstein.
3: Wenn ich bekannt machen darf, Fräulein Olga, Fräulein Ida, Marquis Bruna.
4: Sagen Sie, Fräulein Olga, sind Sie schon immer ein Fräulein Olga gewesen?
0: Ah, очень хорошо. Ну что вы говорите?
1: Und Sie, Marquis Renoir, sind Sie schon immer ein Marquis gewesen?
4: Nein, diese Ähnlichkeit.
1: Mit wem, mein Herr? Mit wem?
4: Mit meinem Stuben.

0: Ваше сиятельство, докладываюсь в Олеся Грен.
1: Ну вот хорошо, ну почему здесь стоишь, как барана ловлю ворота? Ну иди и открой дверь!
0: Входите, пожалуйста.
1: Маркир Ренара, wer ist das? Den kenne ich nicht.
2: Eine weitere der Handel- und Personendurchlauft. Chevalier Chagrin ist in Wirklichkeit der Gefängnisdirektor Frank.
3: Willkommen, Chevalier. Darf ich bekannt machen, Chevalier Chagrin?
2: Marquis Renard.
1: Marquis Renard, Chevalier Chagrin, ihr seid Landsleute.
4: Mann, der mit mir Französisch redet, musst du mich retten.
2: Si, si.
5: Monsieur le Marquis?
4: Oui.
5: Bel ami, j'ai l'honneur. Serviteur.
4: Quelle horreur, quelle horreur. Je veux dire, donc, mais équipe, c'est un malheur.
5: Et les yeux sont faits.
4: Oh, rien ne va plus.
5: C'est la vie. Et c'est la vie apparaît extraordinaire.
4: On y soit, qui m'a les bons.
5: La quiche, Lorrain.
4: Ah, New York. Bien, oh, Camembert.
3: Aber meine Herren, wir bitten Deutsch.
6: Ja, uns ist die deutsche Konfektion viel lieber.
1: Ну, дорогие друзья, мы не просто болтать. Ich glaube, jetzt sind alle Gäste eingetroffen und wir können gehen zum Souper.
2: Verzeihung, Durchlaucht. Aber wir erwarten noch eine Dame, eine ungarische Gräfin, die gewisse Rücksichten zu nehmen hat. Sie wird daher in unserer Gesellschaft maskiert.
1: Ну да,
2: ich sehe sie schon auf der Stiege. Wollen Sie sich einstweilen zurückziehen? Ich gehe ihr entgegen. Rosalinde, ich bin sehr glücklich, dass Sie noch gekommen sind.
7: So ist es wahr, was Sie mir geschrieben haben?
2: Sehen Sie doch selbst, bitte.
7: Ui, mein Mann, dieses Ungeheuer. Und da ist ja auch Adele. Na warte.
2: Psst. Er nähert sich. Ich lasse sie mit ihm allein.
4: Ah, die ungarische Gräfin. Sapperlot. Oh, die wird auf die Uhr anbeißen, wie alle anderen. So.
8: Joi. Joi. Welch allerliebstes Damenurchen. Kauft man denn so niedliches Damenöhrchen?
2: Bei den Damenöhrchen und Macherchen.
4: Sagen Sie, unbekannte ja. Schöne, möchten Sie nicht Ihre Maske lüpfen?
8: Heute nicht, aber morgen.
4: Morgen habe ich andere Sorgen.
7: Wenn ich nur die Uhr erwischen könnte, das wäre ein treffliches Corpus Delicti.
9: Dieser Anstand so manierlich, diese Tanne fein und zierlich und ein Füßchen, das mit Küsschen glühend man bedenken soll, wenn sie's nur erlauben wollten.
10: Im

0: Bitte, nein, ja. Hier, hier, bitte. Ah, da ist ja die schöne Unbekannte.
1: Wir wollen Sie bitten, sich zu demaskieren.
2: Ja, demaskieren. Ja,
3: demaskieren. Stuhl, Stuhl, Herr Regierungsrat, nun stoppen Sie, Herr Leitze. Das ist vollkommen gegen die Abrede. In meinem Hause hat jede Dame das Recht zu verhüllen oder zu enthüllen, was ihr gerade beliebt. Tuschno, kack an der Husch.
1: Aber wer verbürgt uns denn, dass sie eine richtige Ungarin ist?
4: Ja, wer sagt denn das?
5: Der Musik. Oh.

0: Sie sich alle amüsieren. Aber Dr. Falke hat noch einen Spaß für Sie parat.
1: Wer, ich?
0: Na, natürlich, Dr. Falke, ein stoppiger Beritze. Das Scherzchen haben Sie vergessen. Das Scherzchen mit der Fledermaus.
1: Verzeihen durchlaufen, aber die Geschichte von der Fledermaus, die kann nur ich erzählen. Also, das war so. Vor ein paar Jahren hat es bei uns einen Maskenball gegeben. Auf dem war ich als Schmetterling und Dr. Falke als Fledermaus. Leider hat aber unser lieber Freund Falke viel zu viel gedruckt, sodass es mir eine Kleinigkeit war, ihm beim Nachhauseweg unter einem Torbock schlafen zu legen. Am helllichen Tag, wie er dann seinen Rausch glücklich ausgeschlafen hatte, musste er dann zum Gaudium der Schulkinder und der Marktweiber. Ja. Durch die halbe Stadt als Fledermaus in seine Wohnung spazieren. Seither heißt er bei uns nur noch Herr Dr. Fledermaus.
0: Sehr lustig, diese Geschichte. Sagen Sie, lieber Marquis, hat er sich nicht an Ihnen gerecht?
1: Durchlauf, zur Rache gehören doch zwei. Ein Gescheiter und ein Blöder.
0: Ich gratuliere Ihnen, lieber Marquis. Einen solchen Spaß kann nur ein Marquis erfinden. Ich glaube, das sollen wir begießen. Ivan Pavlovich, die Flasche bereit. Wir wollen jetzt trinken. Majestät, Ihren Untertanen, na zdravje!
2: Hey, freue ich schon!

0: Also Rubinen auf die Nase, Tosan, Tosan, und hol dich dem Verein, dem König aller Weine, dem König aller Weine.
1: Tosan, Tosan, Tosan.
0: Die Majestät von Anerkam, Anerkam, Drinchenblatt, Jubel und Champagner, der erste.

0: Herr Chevalier, ich grüße Sie.
1: Merci, merci, merci.
0: Auf Ihr spezielles Herr Marquis. Merci, merci, merci. Auf Ihr Wohl, Chevalier und Marquis.
1: Merci, merci, merci. Merci, merci, merci.

теперь слушайте, дорогие друзья, Иван Павлович, иди сюда. Wir werden jetzt sehen, das Ballett mit einer wunderbaren Polka.

0: Friedel, meine Uhr geht schlecht, schau, wie viel auf deiner Rest.
1: Friedel, meine geht auch nicht recht, weil sie schon gegangen ist. Holde hier vor allem, lass die Maske endlich fallen, dass ich seh, wer mich besiegt und wer meine Uhr gekriegt.
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0: Was heißt das?
3: Was

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1: Vor 19 Jahren ging das Elend los und die Existenzkämpfer haben mich ausgehöhlt. 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

Beckwick? Ja, Witwe Beckwick, dort warten sie schon auf dich. In Pensacola sind Konstabler eingetroffen, die hinter einer Frau her sind, die Leo Katja Beckwick heißt. 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